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1: Good morning, hier ist euer Gay Bestie, Marlon hier. Hi, wir haben jetzt kurz nach 6, ihr hört Absolut Hot mit Paula Stellar und Lovesick. Passt perfekt, ich bin ja auch gerade so eine heartbroken Bitch, leider. Und bin gerade so ein bisschen in der Crisis, diese komischen Phasen, bei denen man sich auf einmal die Haarfarbe ändern will. So von jetzt auf gleich. Loki, ich würde blond bei mir wieder feiern, hatte ich schon mal. Checkt mal bei uns ein neues Reel up auf Insta. @absolutradio heißen wir da. Da seht ihr mich mit blonden Haaren. Vielleicht könnt ihr mal abstimmen darunter.

boah, nee, nicht noch ein Love Song. Ich kann das nicht mehr. Denkt man vielleicht erstmal jetzt. Aber der neue Song von Malek Harris, Lie to Me, ist kein Liebessong. Es geht da um den inneren Konflikt mit sich selbst und der Version, die man eigentlich selbst gerne wäre. Also es ist eigentlich richtig persönlich deep. Und mit dem Blick hören wir jetzt nochmal zusammen in den Song rein. Ihr hört Absolut Hot jetzt um kurz nach 6 mit dem neuen Song von Malek Harris. Lie to Me ist

0: Gleich läuft Holly Humberstorm bei uns in der Playlist. Und die wartet nur darauf, nach einem Schuhi gefragt zu werden auf dem Festival dieses Jahr.
1: I'm kind of like waiting for somebody to ask me to do one. I don't know why nobody has asked me to do one, but I'm raring to go. All you have to do is ask.
0: Für alle, die nicht wissen, was ein Schuhi ist, das ist so ein Shot aus einem Schuh von einem Zuschauer. Das ist super eklig, aber Holly Humberstone ist down for that. Also wenn ihr die seht dieses Jahr auf dem Festival, fragt sie nach dem Schuhi, die macht das.

glaub's nicht. Anscheinend bin nur ich nicht perfekt. Ihr alle, ihr seid ja so perfekt. Ich habe gestern in meiner WhatsApp-Story hier auf Absolut Hot 0160 4800 700 erzählt, dass ich einen fucking Rasurbrand auf dem Fuß habe, weil ich meine Fußhaare entfernt habe fürs Freibad. Darf man noch? Und dann hat mich Ralf aus NRW einfach ausgelacht. Er meinte, oh no, liebe Grüße aus Mönchengladbach. Und ich meinte nur, danke dir, Ralf. Ist dir schon mal so ein Fauxpas im Bad passiert? Und er schreibt ganz trocken, nein. Ich habe dann gefragt, ob er Superman sei. Darauf habe ich keine Antwort mehr bekommen von dir, Ralf. Das war sehr traurig. Bitte, lass mich jetzt hier nicht im Stich mit so einer unangenehmen Sache. Ich habe Rasurbrand auf dem Fuß. Okay, aber was sind eure Beauty-Fails? Meldet euch gerne mal rein. 0160 4800 700 ist die Nummer zu mir ins Absolut-Hot-Studio.

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0: Korrigiert mich, wenn ich falsch liege. Ich bin Marlon, hi. Aber es gibt doch nichts Hotteres, als gesagt zu bekommen nach dem Date, komm gut heim und schreib, wenn du angekommen bist.
1: Ja! Der Typ, der es zu mir sagt, dem werde ich eine gute Zeit bereiten. Das kann ich aber versprechen. Ihr?

So ein Feature hatte Topic noch nie. DJ plus Latina Becky G. Nope, ihr seid schon wach um 7:15. Ihr seid nicht mehr am Träumen. Wir hören jetzt

Leonie ist eine Versaute. Die singt in ihrem Song Stay mit Callum Scott. Der läuft jetzt hier auf Absolut Hot. 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Ja, ja, ja. Also wenn die pfeift, dann kommen die Typen gelaufen und knien nieder und bitten, mit ihr auf ein Date zu gehen.

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8: Man merkt direkt, dass Jana nicht mit dabei ist hier morgens. Das kann ich euch versprechen. Ich bin Marlon, hi. Ihr habt absolut hot, jetzt um kurz nach 7. Normal stimmen wir immer zusammen zu zweit mit euch auf, aber Jana ist diese Woche nachmittags zu hören und ich übernehme hier den Morgen auf absolut hot und die würde mir jetzt so hart hier das Ohr abbrüllen mit den Lyrics von den nächsten beiden Songs. Das sind nämlich ihre Lieblingskünstler. Bruno Mars mit I Just Might nach einem Song und jetzt Harry Styles mit American Girls. Direkt hintereinander. Nur Banger hier auf Absolut Hot.

Wir hatten mit 16 safe alle denselben Type of Men. Auch die Männers hier unter uns, ne? Aus der Absolute Hot Community. Ihr habt safe auch alle denselben Typ Mann bewundert. Diese typische Disney-Figur. Mit lange Haare, cutes Gesicht. Der klassische Disney-Typ halt. Der spielt ein Instrument, kann singen, weiß genau, was er sagen muss, um bei den Mädels zu landen und bei den Gays. Genau das bringt Alex Samson mit. Sein neuer Song Misery läuft jetzt hier auf Absolute Hot. Wir

Alter, ich bin klitschnass gerade. Guten Morgen aus dem Absolut Hart Studio. Meine ganze Flasche ist gerade übergelaufen, weil ich da zu viele Geschmackstabletten reingeschüttet habe. Ich heule. Na super. Hollies, ich wünsche euch einen besseren Start heute Morgen. Wir hören jetzt Tampa City mit Self-Aware hier auf Absolut Hart.

Ich bin zwar immer noch komplett nass, weil ich mir eben mein Getränk hier übergeschüttet habe, aber egal, wir machen weiter. Es ist So Easy to Fall in Love von Olivia Dean jetzt bei uns in der Warteschlange auf Absolut Hot. Wir haben jetzt kurz vor 7:30. Die spricht mir aus dem Herzen. Ich bin auch ein bisschen too addicted, was Iced Coffee angeht, sonst würde ich mich jetzt hier nicht so vollgesatt haben. Naja, passt auf, wenn ihr heute euren Eiskaffee trinkt.

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0: Ey, ich bekomme so 2010er Flashbacks, wenn ich diesen Song hier höre.
1: Waka waka, ey, der WM-Song von Shakira damals. Und wie iconic bitte, dass sie jetzt nochmal den WM-Song übernommen hat. Zwar nicht alleine, sondern mit Burna Boy zusammen, aber trotzdem auch ein Banger. Macht gute Laune, das ist Die Die hier auf Ups.

Morgen ist wieder New Music Friday hier auf Absolut Hot. Bedeutet, wir spielen die Songs, die nachts erst ganz neu rausgekommen sind. Und wir warten alle auf einen Banger von Tate McRae und Olivia Rodrigo. Olivia läuft jetzt bei uns in der Playlist mit Drop Dead. Die hat auf ihrer Homepage so ein Re-Kids sitzen. Und Tate McRae hat ein Selfie gepostet mit einer Re-Kids Printjacke. Und jetzt rasten alle aus, weil alle vermuten, dass da ein Song kommen wird. Wir sind gespannt.

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und Sam Harper sind jetzt mit dabei hier auf Absolut Hot um kurz nach 8 mit dem Song Lost. Und ich fühle, weil ich bin so lost aktuell, ich habe das immer, wenn ich so Krisenphasen habe, äußert sich das bei mir immer nach Wünschen, meine Haare zu verändern. Aktuell crave ich nach blonden Haaren. Und das liegt unter anderem an unserem Social Media Team. Die sind schuld von Absolut Radio. Checkt bei unserem Account auf Insta, @absolutradio heißen wir überall auf Social Media. Da gibt's ein Video, wo ich blonde Haare habe. Checkt das mal aus und haltet mich in den Kommentaren bitte davon ab, dass ich mir die Haare blond färbe. Das ist eine schlechte Idee.

Meine Blogliste ist über den Winter, Frühling sehr gewachsen. Wegen den ganzen Influencer, die auf Kapstadt gechillt haben. Like the fuck? Ihr könnt mir nicht die ganze Zeit die Nase lang machen, dass ihr da chillt in der warmen Sonne. So, aber Kapstadt-Vibes, Südafrika-Vibes gibt's jetzt bei uns in der Playlist von Rusty MC. Der hat ja südafrikanische Wurzeln. Und ich finde, das hört man in seinen Songs. Das spürt man auch. Diese Afrobeats, super chillig jetzt für den Sommer. Hört ihr jetzt hier auf Absolut Hot. Rizz DMC und sein neuer Song Right For You.

David Guetta hat wirklich mit fast jedem Popstar einen richtig geilen Remix. Mit Ray zum Beispiel. Mit Rihanna. Kim Petras. Sarah Larsson. Die Liste ist lang. Und bisher hat eine gefehlt. Jennifer Lopez. Und das gibt's jetzt bei uns in der Playlist. David Guetta und J-Lo zusammen in einem Song. Das ist Save Me Tonight hier auf Absolut Hot. Guten Morgen.

Leonie war das mit Don't Worry hier auf Absolut Hot. Wir haben jetzt kurz vor 9:30. Hi, ich bin Marlon und wirklich keine Sorge, mit Selbstbräuner-Fails seid ihr ganz sicher nicht alleine. Das ist jedem schon passiert, der Selbstbräuner benutzt hat, inklusive mir. Ich sah in der Schulzeit auch aus wie die gefleckte Kuh. Marie aus Hannover hat sich gerade reingemeldet an die 0160 4800 700 und schreibt: Hallo Absolut Hot, benutzt niemals abgelaufenen Selbstbräuner. Und jetzt passt auf, sie schreibt:

0: Noch mehr so Beauty-Fails jetzt gerade im Sommer. Ist halt beschissen, ne? Wenn man kurze Sachen anhat, dann sieht man sowas ja noch viel eher. Meldet euch gerne mal rein.
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Wenn unser Typ nicht so ist wie Alex Warren, dann wollen wir ihn nicht, okay? Weil Alex Warren ist eine reine Green Flag. Ihr kennt ihn von dem Song The Ordinary. Und er sagt selber über den Song, Ordinary ist mein größter Flex, neben meiner Frau. Mhm. Wenn der Song irgendwo auftaucht, in einer TV-Show oder sonst wo, und ich die Reaktion darauf sehe, dann ist es für mich das Coolste der Welt. Und was ist das bitte für eine cute Side Note gewesen mit seiner Wifey? She is lucky. Ihr habt absolut hot, jetzt mit Fever Dream von Alex Warren.

loslassen tut sau weh. Ich mutiere da immer übel zu dem Creep, for real. Ich bin Marlon High. Ich lungere 24/7 in dem Chat, ganz furchtbar. Ich hasse mich selbst dafür, aber das ist auch okay, dass wir so fühlen. Imagine, wir würden nicht so fühlen können. Das wäre auch kacke. Umso geiler fühlt es sich dann aber auch an, wenn man dann komplett über die Person hinweggekommen ist. Und bis dahin pumpen wir so lange traurige Love-Songs und versuchen klarzukommen. Das ist Austis mit Art of Letting Go. Hotties, lasst alles raus. Ihr habt absolut hot jetzt um 8:45. Guten Morgen.

0: Man sagt ja eigentlich, never meet your idol, also treff niemals dein Vorbild. Doechii gibt darauf einen fetten Fick. Die hat nämlich ihrem Idol sogar schon einen Award überreicht, Lady Gaga.
1: But as a kid that identified as a little monster, Lady Gaga wasn't just a pop star, she was a lifeline.
0: Und jetzt hat sie sogar einen Song mit Lady Gaga. Das ist Runway hier auf Absolut Hot. Wir haben kurz vor neun.

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1: Hi, euer Gay Bestie hier, ich bin's, Marlon. Ihr hört Absolut Hot, jetzt um kurz nach neun. Und ich habe euch eben die Nachricht von Hörerin Marie vorgelesen. Und ich musste selber so lachen, weil sie hatte so einen heftigen Selbstbräuner-Fail. Sie wurde einfach grün, also das habe ich auch noch nicht miterlebt. So gefleckt war ich auch schon. Und jetzt hat Marie nach meinen Tipps gefragt. Ich erzähle euch gleich meine Tipps, die Tipps von eurem Gay Bestie zum Selbstbräunen. Und ich sag euch, ich mache das schon seit Jahren. Ich habe die besten Tipps und Tricks. So werdet ihr nicht mehr fleckig. Wir quatschen gleich drüber nach drei Songs. Das ist jetzt erstmal One Republic bei uns in der Playlist mit Need Your Love.

Wir sprechen hier heute auf Absolut Hot über unsere Beauty-Fails, Beauty in Anführungszeichen. Das klingt jetzt so nach einem Girly-Thema, aber ist es nicht, weil ich gebe euch jetzt mal meinen How-to-Selbstbräuner, euer Gay-Beste hier. Ich bin Marlon, hi. Und das ist auch was für die Boys, by the way, weil man sieht mit gebräunter Haut einfach viel definierter aus. Also wenn ihr so einen richtigen Waschbrettbauch präsentieren wollt im Freibad, dann hört jetzt mal gut zu. Und zwar Selbstbräuner, bevor wir das überhaupt auftragen, ja, gut die Haut eincremen vorher. Die muss richtig voll sein mit Bodylotion. Und dann nehme man sich, ja, nicht diesen komischen, räudigen Schwamm, der damit dabei ist, diesen Schwammhandschuh, sondern Einweghandschuhe. Damit dann den Selbstbräuner verteilen, dann merkt ihr schon, man rutscht so richtig gut über die Haut durch die Bodylotion und es fühlt sich an, als würde man noch eine Portion Bodylotion auftragen. Dann habt ihr auf jeden Fall schon mal keine Flecken, weil das schön gleichmäßig ist. Und dann nehmt ihr, wirklich wichtig, ein Handtuch, ein trockenes und rubbelt euch die Farbe wieder so ein bisschen von dem Knöcheln ab, weil da ist die Haut sehr, sehr dünn und da sieht das dann sehr schnell orange aus und dann seht ihr wirklich wie geleckt aus. Das sind meine Tipps zum Selbstbräunen.

Oh yes, das nächste Duo ist so geil. Die eine hat mit ihrem zu sexy Auftreten in der Kirche für Randale gesorgt, die andere mit Sexstellungen auf der Bühne. Yup, es geht um Madonna und Sabrina Carpenter. Das waren die beiden auf der Coachella-Bühne. Zusammen haben sie Like a Prayer gesungen. Und jetzt haben sie sogar einen gemeinsamen Song. Da hören wir jetzt rein hier auf Absolut Hot. Das ist Bring Your Life von Madonna und Sabrina Carpenter. Ganz neu mit dabei hier auf Absolut Hot. Guten Morgen!

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Manchmal muss man einfach machen. Ich bin ja auch Overthinker Level 3000, aber der nächste Song von Moskenna, Rhythm Unknown, der motiviert mich genau zu dem. Einfach mal in so unbekannten Gewässern schwimmen. Und ich habe das wörtlich genommen. Nächsten Monat geht's für mich ins Surfcamp. Das ist wahrscheinlich mit die wildeste Sidequest, die ich in meinem Leben bisher gemacht habe. Also, ich weiß,

denn los? Kennen wir, glaube ich, alle, wenn man so kleine Reminder im Alltag hat an den Ex oder an den Ex-Crush. So, das kann die Zahnbürste morgens beim Zähneputzen sein, wie die da einfach so räudig noch daneben liegt von ihm. Die wurde erstmal heute Morgen weggeworfen, da könnt ihr sicher sein. Ich bin Marlon Hai. Ihr hört jetzt absolut hot mit dem Song Lovesick von Paula Stella. Die bringt das da einfach nochmal genau auf den Punkt.

0: Den ganzen Morgen über schon wird sich hier lustig gemacht über meinen Rasurbrand auf den Füßen. Ich bin Marlon, hi, ihr seid absolut hot, jetzt um 10 vor 10 und ich habe jetzt noch jemanden von euch aus der absolut hot Community gefunden, die auch ein Beauty-Fail mit mir teilt. Lilly aus Darmstadt sitzt nämlich gerade zu Hause im Homeoffice. Wir hören rein.
1: Ich habe tatsächlich auch erstmal diesen Trend ausprobiert mit den Sommersprossen, habe eine Henna-Farbe online bestellt, aber offensichtlich die falsche Farbe. Ja, jetzt bin ich seit 2 Tagen im Homeoffice, weil es einfach echt ein kleiner Fail ist und zu dunkel war. Und ja, mal schauen, ob ich den Rest der Woche mich noch krank melde. Aber so traue ich mich jedenfalls nicht aus dem Haus.
0: Bitte, Lilly, ich brauche das Foto. Und wenn du erlaubst, will ich es auch bei uns in den Status posten. Weil ich glaube, alle wollen sehen, wie du gerade aussiehst. Schick gerne mal eine Nachricht direkt hier ins Studio rein, wenn ihr auch mal so ein Beauty-Fail hattet.
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8: Also, ich würde ja gerne euch was anderes erzählen, aber DJ Hügel, der läuft jetzt gleich bei uns in der Playlist mit seinem ganz neuen Song Movin' to the Sun. Der macht so geile Mucke, aber er erfüllt ja wirklich jedes Fuckboy-Klischee eines DJs. Also wirklich, der lässt die DJs in dem Kollektiv ganz schlecht dastehen. Der benutzt seinen eigenen neuen Song aktuell als Sound, um irgendwelche Fuckboy-Sprüche auf Insta zu verbreiten. Ich check's irgendwie nicht so ganz. Wie sad, come on. In 2026, oh Mann.

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hat der Sommer schon angefangen, weil ich sehe hier nur geile Songs mit einem DJ in der Collab. Topic und Becky G haben einen neuen Song. Sorry Papi heißt der. Den hören wir gleich rein nach drei Songs. Vorher haben wir David Guetta mit Jennifer Lopez zusammen in einem Song. Save Me Tonight ist das jetzt auf Absolut Hot.

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1: Es ist einfach so iconic. Die WM fängt morgen in genau einer Woche an. Und Shakira ist jetzt gleich mit dem neuen WM-Song 2026 mit dabei hier auf Absolut Hot. Yes, ihr hört richtig. Shakira hat nicht nur 2010 Waka Waka als WM-Song gemacht, jetzt auch den für dieses Jahr mit Burner Boy zusammen. Der Song heißt Die Die. Falls ihr noch nicht gehört habt, dann bleibt dran. Nach drei Songs hören wir hier zusammen rein auf Absolut Hot. Wir haben jetzt kurz nach 12.

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11: Eigentlich steht der Sommeranfang uns noch bevor. Aber ich sag, der war am 17. April, weil da kam nämlich der neue Song von Riz DMC raus, Raid For You, der letztes Jahr mit dem Song Show Me Love na, na, na, na, na, na, schon für den Sommersound gesorgt. Und dieses Jahr ist es Safe, Raid For You oder ein anderer von ihm. Er läuft jetzt gleich bei uns in der Playlist damit. Bei uns auf Absolut Hot nach 3 Songs. Das ist jetzt erstmal Harry Styles mit American Girls. Right.

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Ey, wirklich, so eine geile Playlist in der Warteschlange, nur geile und neue Banger. Ganz neu von Moskenna ist Rhythm Unknown mit dabei nach 3 Songs. Davor haben wir noch Harrison, DJ, mit All The Things She Said. Den Song kennt ihr alle aus dieser gehypten Serie Heated Rivalry. Ansonsten kennt ihr den auch, das ist ein Ohrwurm. Und jetzt noch 2 Baddies davor, Tyler und Zara Larsson in einem Song zusammen. Wie geil ist das bitte? Der Song heißt She Did It Again. Die Songs seht ihr alle bei uns hier auf Absolut Hot. Jetzt um kurz nach 2.

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11: Ich weiß ja nicht, wie es bei euch ist, aber würde mir jemand so eine Liebeserklärung machen, dann wäre ich morgen früh verheiratet. Das sage ich euch aber. One Republic singen in ihrem neuen Song Need Your Love davon. Ich brauche nichts Materielles. Ich brauche kein Haus. Ich brauche eigentlich gar nichts mehr. Ich will einfach nur dich. Wow, Gänsehaut. Need Your Love hören wir jetzt hier bei Absolut Hot um kurz nach drei. Ich bin Jana. Schön, dass ihr eingeschaltet habt.

Malik Harris ist jetzt bei uns am Start, hier bei Absolut Hot. Kennt ihr den überhaupt noch? Mit dem Song hier war er beim ESC. Wir gehen jetzt nicht darüber, dass er den letzten Platz gemacht hat. Ich sage immer noch, wir wurden gerobbt, weil es war ein toller Song. Er hat jetzt auf jeden Fall neue Musik mit am Start. Lie to Me hören wir jetzt. Und ich habe ihn erstmal gar nicht erkannt, als ich diesen Song gehört habe das erste Mal. Also am Anfang gibt mir ein bisschen Deutschrap-Vibes. Aber auch im Chorus, da singt er in so einer bisschen höheren Stimme. Also ja, bisschen anders als sonst. Ich lieb's aber.

Wisst ihr, woran ich mich erinnere? Ich bin Jana hier im Absolut Hot Studio. Hi! Dass wir, One Direction Fangirls, früher verarscht worden sind in der Schule. Ja, da war es noch peinlicher, ein bisschen rumzukreischen, weil wir die Boys alle so toll fanden. Und was ist jetzt passiert? Jetzt hört auf einmal jeder die Solomusik von den Jungs. Das ist Niall Horan, das ist der Blonde, by the way, falls ihr das nicht mehr so ganz auf dem Schirm habt. One Direction ist ja jetzt schon länger getrennt, aber die Boys haben weiterhin Solomusik gemacht und das ist Drive Safe von Niall Horan mit Mark Smith zusammen. Ist bei uns in der Warteschlange, da hören wir rein in 5 Minuten mit euch hier bei Absolut Hot. 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

Ihr habt ein Date nächste Woche, Horries. Und zwar mit uns hier von Absolut Hot und mit Alvaro Soler. Alvaro Soler hat ein Konzert nächste Woche Mittwoch, also genau in einer Woche, in Hamburg in der Fischauktionshalle. Und ihr seid live mit dabei und ihr braucht auch gar nichts machen, außer Absolut Hot einzuschalten. Wir übertragen das Konzert nämlich live bei uns im Radio. 19.45 Uhr geht's los. Da spielt Alvaro Soler ein Konzert beim Amazon Prime Festival in Hamburg.

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0: Tod ist an bei euch. Das klingt jetzt richtig creepy, wenn ich das sage, aber rasiert ihr eure Füße? Es hat einen Grund, trust me. Marlon hat heute in der Morningshow das hier erzählt.
1: Ich habe Rasurbrand auf dem Fuß, okay, weil ich meine Fußhaare entfernt habe fürs Freibad. Darf man noch. Und dann hat mich Ralf aus NRW einfach ausgelacht. Er meinte, oh no, liebe Grüße aus Mönchengladbach. Und ich meinte nur, danke dir Ralf, ist dir schon mal so ein Fauxpas im Bad passiert? Und er schreibt ganz trocken, nein.
0: Ja, das lassen wir jetzt einfach mal ohne Kommentar stehen. Ich bin selber schockiert, ehrlich gesagt. Dann scheuert halt der Schuh auch einfach mal am Fuß. Selber schuld. Nein, aber wir lassen ihn jetzt mal nicht alleine leiden. Ihr habt doch safe auch schon mal einen Beauty-Fail gehabt, oder? Ich meine, es passiert jedem immer irgendwas. Und wenn es nur der eingerissene Zehennagel war, meldet euch gerne mal rein bei uns ins Studio.
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Hörerin Lisa aus Jena hat an unsere Hotline geschrieben, dass sie Madonna und Sabrina Carpenter liebt. Erstmal Same Girl. Wir hören die beiden jetzt hier bei Absolut Hot. Ich bin Jana. Schönen Mittwoch euch. Aber das nennt man dann wohl Früherziehung, oder? Also zwei hotte Frauen, die genau wissen, was sie wollen und auch mit ihren Reizen jetzt nicht zurückhaltend sind, sage ich jetzt mal. Das ist der Confidence Boost, den wir eigentlich alle brauchen. Vor allem jetzt für den Sommer. Wir hören die beiden im Feature zusammen. Madonna und Sabrina Carpenter mit Bring Your Love. 3:45 ist es.

0: echten OGs kennen Michael Schulte noch von YouTube-Zeiten. Ich bin ein bisschen versunken im Archiv bei Michael Schultes Kanal und habe einfach dieses Cover, sein allererstes jemals, von vor 18 Jahren gefunden. Wie süß, ey.
1: Ich hatte gar kein Selbstbewusstsein und dann kam halt YouTube. Und ich glaube, ich war wirklich der erste Deutsche, hat mich in meinem Kinderzimmer hingesetzt, hat mir die Gitarre geschnappt und das war so der Anfang, wo ich gemerkt habe, okay, da gibt es vielleicht Leute, die das mögen, was ich so mache.
0: Ja, und es hat ja auch komplett funktioniert. Wir hören ihn jetzt hier mit seinem Song 5 AM bei Absolut Hot. Ich bin Jana, schönen Mittwoch euch.

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1: Also eins steht fest, sobald eure Lieblingsartists irgendwas Geiles droppen, dann sind wir hier bei Absolut Hot die allerersten, die es in der Playlist mit drin haben. Wir sind auch immer auf Suche. Was gibt's so Geiles? Vielleicht auf TikTok, irgendwelche Sounds, irgendwelche Trends. Und der nächste Song, den wir hören, der ist ganz neu am Start bei uns in der Playlist. Von Temper City. Ist so ein typischer Fall von, kenne ich nicht, noch nie gehört. Aber wenn ihr jetzt den Song hört, dann werdet ihr checken. Ihr hattet das Dave schon mal auf der For You-Page auch bei irgendeinem Video. Self-Aware heißt der Song. Ganz neu dabei hier bei Absolut Hot. Ich bin Jana. Schönen Mittwoch euch.

0: Also ich weiß ja nicht, irgendwie haben wir hier im Absolut Hot Team alle den Schuss nicht gehört. Wir sprechen heute mit euch über Beauty Fails und wir sind selbst die mit den größten Fails. Marlon hat erzählt, er hat Rasierbrand am großen Zeh und am ganzen Fuß, weil er sich die Füße rasiert hat. Klar. Und jetzt hat mir Marcel, den ihr normalerweise hier hört am hottesten Nachmittag Deutschlands, diese Sprachnachricht geschickt. Ist auch ein Banger.
1: Ey, ja, ich sag dir, das kann auch wieder nur mir passieren. Ich habe mich nach dem Duschen ganz normal weiter gepflegt und wollte auch eine Fußpflege machen. Das heißt Zehennägel schneiden, Hornhaut entfernen, alles was halt so ansteht. Und habe mir so krass in meinen großen Zehennagel reingeschnitten, dass dieser ganze Nagel nach 2-3 Tagen komplett entzündet war und das Ganze auch chirurgisch aufgeschnitten werden musste. Und seitdem gehe ich nicht mehr meine eigenen Füße ran. Ich lasse das nur noch eine professionelle Fußpflegerin machen.
0: Ja, verstehe ich komplett. Aber ich glaube, diese Beauty-Fails, die kann wirklich keiner mehr toppen. Ich hoffe es zumindest für euch. Meldet euch gerne mal rein mit euren Fails.
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0: Meint ihr, es ist eine blöde Idee, über einen Zaun zu springen und an den Securities vorbeizurennen, um for free und ohne Ticket noch aufs Harry Styles Konzert zu gehen? Ich frage für eine Freundin. Natürlich nur Spaß. Ja, ich habe halt FOMO, weil Harry Styles gerade auf Tour ist, ich die ganze Zeit solche Videos auf der For You-Page habe, wie da alle mitsingen mit ihm zusammen. Ach, es klingt einfach unfassbar geil. Wir hören ihn jetzt hier bei Absolut Hot mit American Girls, das Lied, das ihr gerade in der Live-Version gehört habt, aber in der Studio-Version natürlich. Es ist jetzt 4:15. Ich bin Jana, schön, dass ihr am Start seid.
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0: Wir sprechen heute mit euch in der Absolut Hot Community über Beauty Fails, die wahrscheinlich ganz, ganz vielen von uns schon passiert sind, aber man traut sich ja dann immer nicht, das zuzugeben. Ne? Also man will natürlich perfekt und schön aussehen, aber dass es vielleicht 100 Mal davor schon schief gegangen ist, das sagt dann immer keiner. Lilly aus Darmstadt hat uns eine Sprachnachricht reingeschickt und ich leide mit ihr.
1: Ich habe tatsächlich auch erstmal diesen Trend ausprobiert mit den Sommersprossen. Habe eine Henna-Farbe online bestellt, aber offensichtlich die falsche Farbe. Ah. Ja, jetzt bin ich seit 2 Tagen im Homeoffice, weil es einfach echt ein kleiner Fail ist und zu dunkel war.
0: Du Scheiße.
1: Und ja, mal schauen, ob ich den Rest der Woche mich noch krank melde. Aber so traue ich mich jedenfalls nicht aus dem Haus.
0: Ich check's komplett. Ich stelle mir aber die Krankmeldung auch sehr lustig vor. So, hi, ich kann jetzt die nächsten Tage nicht kommen. Ich sehe nämlich so aus, als hätte ich mir Dreck ins Gesicht geschmiert.
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Beautiful Life, beste Leben, auch gerade für alle Fußballfans. Ja, sorry an alle Fußballhasser. Ganz kurz nur, okay? Give me one minute, ich möchte ganz kurz über Fußball reden. Nächste Woche Donnerstag geht nämlich die WM los und wir singen dieses Jahr nicht Waka Waka. Aber Shakira hat trotzdem wieder den WM-Song gemacht. Ich weiß jetzt schon, dass wir alle einen gottlosen Ohrwurm davon haben werden. Der Song ist mit Burna Boy zusammen und den haben wir ganz neu bei uns in der Playlist mit drin, hier bei Absolut Hot. Die hört ihr in 5 Minuten. Jana hier, ich wünsche euch einen schönen Mittwoch.

0: ihr euch heute schon gewundert habt, neue Stimme am Nachmittag, was soll das? All good, Sophia ist im Urlaub, ich bin diese Woche mit am Start, ich bin Jana. Ihr kennt mich normalerweise aus der hottesten Morningshow hier bei Absolut Hot. Normalerweise stehen wir ab 6 zusammen auf, jetzt kann ich ausschlafen diese Woche, ist auch mal nice. Und wir chillen zusammen in den Feierabend rein, natürlich mit den neuesten Geistensongs. Schön, dass ihr eingeschaltet habt.
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Falls ihr beim Absolut Hot hören das ein oder andere Mal auch mitsingt, ne, besser wär's. Wir haben ja auch geile Musik am Start bei uns in der Playlist und euch dann denkt, nee, also das klingt ja echt beschissen, das muss ich lassen. Nee, ich sag's euch ganz ehrlich, schlechter als das, was das Team hier abliefert, kann's nicht sein. Now I'm lying on the cold hard ground. Ja, wir haben da einen Termin jeden Monat im Kalender, wo wir gezwungen werden, unseren Radiochor zu machen im Absolut-Radio-Team. Und wir singen immer verschiedene Songs. Also, falls ihr das mal sehen wollt und unseren Gesang hören wollt, gerne vorbeischauen bei uns auf Social Media. Da heißen wir Absolut-Radio. Und jetzt überlassen wir das Singen wieder denen, die es können. Teddy Swims ist mit dabei hier bei Absolut Hot. Mit Mr. Know-It-All, kurz vor 5. Neuer, geiler.

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Wer auf Campus noch nicht geschaut hat, lebt unter einem Stein. Meinte gerade eine Kollegin zu mir. Dementsprechend lebe ich auch unter einem Stein. Jana hier, hi. Ihr habt es vielleicht schon mitbekommen auf Social Media, das ist gerade wirklich die gehypteste Serie ever. Da geht es um Eishockeyspieler an der Uni. Ja, es ist richtig nice, vor allem weil die Schauspieler halt alle hot sind. Und deswegen spricht gerade auch wieder jeder über Jennifer Lopez. Die hören wir jetzt hier bei Absolut Hot. Es gibt nämlich eine iconic Szene in dieser Serie. Da ist eine Motto-Party und eine der Schauspielerinnen ist halt als Jennifer Lopez verkleidet und hat da so ein sehr bekanntes Kleid von ihr an. So ein grünes, langes, mit sehr tiefem Ausschnitt. Ja, es ist auf jeden Fall eine spicy Szene und deswegen ist jetzt jeder so, was ein Full-Circle-Moment. J-Lo hat damals geslayed und wir sabbern jetzt alle vorm Fernseher zusammen. J-Lo läuft jetzt hier bei Absolut Hot mit David Guetta zusammen. Save Me Tonight. Es ist kurz nach 5 hier bei Absolut Hot.

Wir dachten echt erst, du arroganter Vollidiot, als wir WizDMCs Insta-Story gesehen haben. No front, ey, ganz ehrlich, ihr habt da ein Selfie aus dem Flugzeug hochgeladen und geschrieben, die Leute wissen nicht, dass ich der bin, der immer die Sommersongs produziert. Aber was soll ich sagen? Er hat halt recht, also, ne, dieses Selbstbewusstsein kommt ja nicht von irgendwo her. Er hat nämlich mal wieder, ja, den Song des Sommers released. Da hören wir jetzt rein mit euch hier bei Absolut Hot. Wait for You. Stellt euch mal vor, der abends auf dem Balkon, Spaßgetränk noch in der Hand, das hittet schon anders, oder? Anytime.

Gott. Das denken sich die Leute auch, die morgen arbeiten müssen. Mhm. Es gibt tatsächlich Leute, die morgen Feiertag haben. Ja, ihr Glücklichen. Hey, Mensch. Also es gibt wirklich Leute aus der Absolut Hot Community, die heute Abend auf Mittwoch einfach steil gehen, weil sie morgen ausschlafen können. Ich gönn's euch, ganz ehrlich. Ich habe jetzt auch einen Song am Start, der genau dazu passt für heute Abend. Glockenbach und Sam Harper laufen jetzt hier auf Absolut Hot. Und in dem Song geht's ein bisschen so um dieses Gefühl, das man im Nachtleben hat. Ne, wenn man feiern ist und so richtig mal sich wieder lebendig fühlt. Sich mal wieder richtig selber spürt. Und so alle Sorgen, Probleme einfach hinter sich lässt. Lost, da hören wir jetzt rein mit euch. 4:15

0: absolut Hottes an bei euch. Das klingt jetzt richtig creepy, wenn ich das sage, aber rasiert ihr eure Füße? Es hat einen Grund, trust me. Marlon hat heute in der Morningshow das hier erzählt.
1: Ich habe Rasurbrand auf dem Fuß, okay, weil ich meine Fußhaare entfernt habe fürs Freibad. Darf man noch. Und dann hat mich Ralf aus NRW einfach ausgelacht. Er meinte, oh no, liebe Grüße aus Mönchengladbach. Und ich meinte nur, danke dir Ralf, ist dir schon mal so ein Fauxpas im Bad passiert? Und er schreibt ganz trocken, nein.
0: Ja, das lassen wir jetzt einfach mal ohne Kommentar stehen. Ich bin selber schockiert, ehrlich gesagt. Dann scheuert halt der Schuh auch einfach mal am Fuß. Selber schuld. Nein, aber wir lassen ihn jetzt mal nicht alleine leiden. Ihr habt doch safe auch schon mal einen Beauty-Fail gehabt, oder? Ich meine, es passiert jedem immer irgendwas. Und wenn es nur der eingerissene Zehennagel war, meldet euch gerne mal rein bei uns ins Studio.
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0: sich von jemandem trennen, mit dem man Jahre verbracht hat, und diese Person dann loszulassen. Das ist wirklich mit das Bodenloseste, was einem passieren kann. Trust me, ich fühle es gerade auch sehr. Wenn ihr in so einer Situation seid, dann hat Austis einen neuen Song für euch.
1: Hi, this is Austis, and The Art of Letting Go is a song about missing someone, but knowing that whatever you had wasn't necessarily right for the future. So it's about letting go, but being okay with letting go. How you just grow as a person, and how you don't always get to do that with the people that you thought you were going to do it with. But that's okay.
0: Ja, so beschissen das ist, manchmal muss man halt seinen Weg vielleicht einfach alleine weitergehen. Rede ich mir auch selber ein. Jana hier für euch am Start. Hi, wir hören jetzt neue Musik von Austis, The Art of Letting Go, hier bei Absolut Hot.

Wenn Tyler einen neuen Song rausbringt, dann wisst ihr eigentlich, es kann sich nur noch um Stunden / Tage handeln, bis es wieder einen TikTok-Trend zu diesem Song gibt. Und vor allem den TikTok-Tanz meinte ich damit, ne? Also mit Water zum Beispiel ist sie ja famous geworden. Und zu Chanel gab es natürlich auch einen Dance. Und jetzt hören wir sie in einem Feature, das ich sehr, sehr liebe, mit Sarah Larsson zusammen. She Did It Again ist bei uns in der Playlist. 5:45 ist es hier bei Absolut Hot. Ich bin Jana, schönen Mittwoch. Deep.

ins Studio, schreibt Marco aus Stuttgart. Hi Marco, schön, dass du am Start bist hier bei Absolut Hot. Meldet euch gerne rein jederzeit. Ihr könnt uns alles schreiben, ob es jetzt Feedback ist, ob ihr irgendwie mitdiskutieren wollt bei irgendwelchen Themen, die wir besprechen, ob ihr ein bisschen ragen wollt darüber, was bei euch privat so abgeht, im Job, in der Uni, mit Friends, mit eurem Ex-Freund, keine Ahnung. Einfach reinmelden bei uns. 0160 4800 700 ist die Nummer zu uns ins Studio. Ich bin Jana, schönen Mittwoch.

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7: Also unsere Musikredaktion dachte sich heute auch wieder, lass mal richtig geile Playlist delivern. Wir haben in der Warteschlange You Not Us, Cat's Eye, One Republic, Clean Bandit, Robin Schulz, Somba ist mit am Start, Gordo mit Loco Loco, den liebe ich ja auch. Und es geht los mit einer Newcomerin, Paula Stella heißt die. Lovesick hören wir jetzt. Es ist kurz nach 6 hier bei Absolut Hot. Ich bin Jana, schön, dass ihr am Start seid.

0: Robin Schulz legt jetzt nicht nur hier bei Absolut Hot auf, einen neuen Song sogar, sondern macht sich auch ready fürs World Club Dome Festival. Das ist am Wochenende in Frankfurt und ein paar von euch aus der Absolut Hot Community sind auch mit am Start. Wir haben euch nämlich Tickets auf unseren Nacken geschenkt, Anfang des Jahres. Und ein iconic Telefonat, da erinnere ich mich gerade dran, das muss ich euch nochmal vorspielen. Da haben wir nämlich Hörerin Julie aus Berlin angerufen, ihr die Tickets geschenkt und dann hat sie einfach ihre beste Freundin Kathi aus der Dusche geholt, um ihr das mitzuteilen.
1: Katie, Schnulli, kannst du noch einmal richtig bitte schreien? Wir haben die Karten einfach gewonnen. Mach mal bitte auf einmal. Ich habe absolut Radio dran.
0: Ja! Also Julie, wenn du das hörst, das war wirklich legendär. Sag uns gerne Bescheid, wie das Festival war. Und auch ihr, Hotties, natürlich gerne, falls ihr am Start sein solltet. Wir hören jetzt schon mal rein, wie das wahrscheinlich klingen wird, wenn Robin Schulz da auflegt. Geil natürlich. Better Times ist ganz neu mit dabei, ich bin absolut hot.

das ist jetzt der Moment, wo auch wir Gen Z uns mal alt fühlen dürfen. Dieser Song hier ist einfach 13 Jahre alt. Ja! Counting Stars von One Republic. Und das ist nicht mal der älteste Song, den die jemals gemacht haben. 2007 hat's angefangen. Ja, wollen wir jetzt gar nicht weiter drauf eingehen. Das Einzige, was zählt, ist ja, dass One Republic seit so vielen Jahren am Start sind und so viele geile Banger raushauen. Need Your Love ist der neueste Song von denen. Den hören wir jetzt hier bei Absolut Hot. Es ist 17:15 am Mittwoch. Ich freue mich sehr, dass ihr am Start seid. Ich bin Jana. Hi.

0: Ich weiß ja nicht, irgendwie haben wir hier im Absolut Hot Team alle den Schuss nicht gehört. Wir sprechen heute mit euch über Beauty Fails und wir sind selbst die mit den größten Fails. Marlon hat erzählt, er hat Rasierbrand am großen Zeh und am ganzen Fuß, weil er sich die Füße rasiert hat, klar. Und jetzt hat mir Marcel, den ihr normalerweise hier hört am hottesten Nachmittag Deutschlands, diese Sprachnachricht geschickt. Ist auch ein Banger.
1: Ey, ja, ich sag dir, das kann auch wieder nur mir passieren. Ich habe mich nach dem Duschen ganz normal weiter gepflegt und wollte auch eine Fußpflege machen. Das heißt Zehennägel schneiden, Hornhaut entfernen, alles was halt so ansteht. Und habe mir so krass in meinen großen Zehennagel reingeschnitten, dass dieser ganze Nagel nach 2-3 Tagen komplett entzündet war und das Ganze auch chirurgisch aufgeschnitten werden musste. Und seitdem gehe ich nicht mehr meine eigenen Füße ran. Ich lasse das nur noch eine professionelle Fußpflegerin machen.
0: Ja, verstehe ich komplett. Aber ich glaube, diese Beauty-Fails, die kann wirklich keiner mehr toppen. Ich hoffe es zumindest für euch. Meldet euch gerne mal rein mit euren Fails.
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0: Wir sprechen heute mit euch in der Absolut Hot Community über Beauty Fails, die wahrscheinlich ganz, ganz vielen von uns schon passiert sind, aber man traut sich ja dann immer nicht, das zuzugeben. Ne? Also man will natürlich perfekt und schön aussehen, aber dass es vielleicht 100 Mal davor schon schief gegangen ist, das sagt dann immer keiner. Lilly aus Darmstadt hat uns eine Sprachnachricht reingeschickt und ich leide mit ihr.
1: Ich habe tatsächlich auch erstmal diesen Trend ausprobiert mit den Sommersprossen, habe eine Henna-Farbe online bestellt, aber offensichtlich die falsche Farbe. Ah. Ja, jetzt bin ich seit 2 Tagen im Homeoffice, weil es einfach echt ein kleiner Fail ist und zu dunkel war.
2: Du Scheiße.
1: Und ja, mal schauen, ob ich den Rest der Woche mich noch krank melde. Aber so traue ich mich jedenfalls nicht aus dem Haus.
0: Ich check's komplett. Ich stelle mir aber die Krankmeldung auch sehr lustig vor. So, hi, ich kann jetzt die nächsten Tage nicht kommen. Ich sehe nämlich so aus, als hätte ich mir Dreck ins Gesicht geschmiert.
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Es gibt tatsächlich ein paar Lucky Bitches in der Absolut Hot Community, die morgen Feiertag haben. Nee, Spaß, ich gönn's euch, Leute. Alle anderen, ja, gehen in die Arbeit oder in die Uni, whatever. Da sind wir natürlich auch am Start mit euch hier bei Absolut Hot und spielen euch die geilsten neuesten Songs. Jetzt hören wir rein, was Moskina so macht. Das ist Rhythm Unknown. Solo.

0: hatte scheinbar ein ganz falsches Bild von Leonie, die jetzt hier bei Absolut Hot läuft. Marlon hatte heute Morgen in der Morning Show was gedroppt, wo ich mir dachte, wow, okay, er hat irgendwie recht.
1: Leonie ist eine Versaute. Die singt in ihrem Song Stay mit Callum Scott. When I call your name, you will be on your way. You will be on your knees praying for my love. Ja, ja, ja. Also wenn die pfeift, dann kommen die Typen gelaufen und knien nieder und bitten, mit ihr auf ein Date zu gehen.
0: Ja, gönn dir, Leonie. Wir hören rein in Stay. Der ist mit Callum Scott zusammen hier bei Absolut Hot. Kurz vor 7.

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